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1: Jennifer Lopez featuring David Guetta. Save Me Tonight.

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0: Platz 1.
2: Energiewaffenstillstand in der Ukraine. US-Präsident Donald Trump verkündet einen sofortigen Stopp der Angriffe auf den

0: Energiesektor. Präsident Zelensky zeigt sich überrascht, signalisiert aber Gesprächsbereitschaft bei einer Einigung mit Russland.
1: Platz 2.
0: Sanierungsoffensive der Regierung. Bundeskanzler Stocker präsentiert ein 500 Millionen Euro schweres Investitionspaket für klimafreundliches Heizen. Ab November startet der Kesseltausch, ab Jänner folgen Förderungen für thermische Sanierungen zur Stärkung der heimischen Bauwirtschaft.
1: Platz 3.
0: Verstappen siegt in Singapur. Der Niederländer feiert einen souveränen Start-Zielsieg beim Flutlichtrennen. Kimi Antonelli sichert sich überraschend den dritten Platz, während Ferrari und Mercedes im Reifenpoker leer ausgehen.
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3: Schönen Montag wünsche ich euch. Noch ist es stockfinster draußen und der Nebel hängt drinnen von Vorarlberg bis Tirol. Im Großteil Österreichs wird es dann, wenn die Sonne aufgeht, wechselhaft. Viele Wolken sind dabei, ein paar Regenschauer können durchziehen. Höchstwerte 10 bis 18 Grad heute. Ein typischer Herbsttag. Wir schauen weiter auf die Straßen, da ist alles ruhig. Gute und sichere Fahrt.
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3: Guten Morgen, Österreich. Zurück im Alltag. Es ist noch sehr früh, um 5:02. Alle, die jetzt schon die Stellung halten. Wir halten zusammen und wir starten, so gut es geht, mit guter Laune in den Tag. Ich helfe euch dabei mit Chris de Surrandy und das ist Wonderful Life. Ja, vielleicht wird es ja ein wunderbarer Start in den Montag. Wünschen wir uns alle. Schönen guten Morgen.
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4: Mit

0: Eigentlich eine Hardrock-Band aus San Francisco. Den größten Hit hatten sie aber mit Lagerfeuer-Sounds. Mr. Big, to be with you. Wir sind mit euch. Schönen guten Morgen. Es ist 17:15.
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0: Tag in Österreich. Die Superhits von den 80ern bis zu den Hits von heute. Teddy Swims, Mr. Know-It-All, gibt's gleich nach Newswetter und Verkehrsupdates.
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0: Schönen Montag wünsche ich euch. Noch ist es stockfinster draußen und der Nebel hängt drinnen von Vorarlberg bis Tirol. Im Großteil Österreichs wird es dann, wenn die Sonne aufgeht, wechselhaft. Viele Wolken sind dabei, ein paar Regenschauer können durchziehen. Höchstwerte 10 bis 18 Grad heute. Ein typischer Herbsttag. Wir schauen weiter auf die Straßen, da ist alles ruhig. Gute und sichere Fahrt.
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0: Robbie Williams bringt uns in den frühen Montagmorgen mit sehr herbstlichem Wetter. News, Wetter und Verkehrsupdates gibt's wieder in einer Viertelstunde. Gleich nach Inner Circle, Michael Bublé habe ich. It's a beautiful day. Genau das wünsche ich euch. Einen schönen Montag.
1: Taylor Swift, Opelite. 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

0: 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Schönen guten Morgen. Ob es heute Sonne gibt und wie herbstlich das Wetter wird, das klären wir in 3 Minuten. Dazu gibt es Verkehrsupdates, alle wichtigen Infos zum Tag und dann natürlich die Superhits von Lady Gaga, Tampa City, alles in der Playlist.
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0: Rechnungen der Gesundheitskasse. Die ÖGK verschickt aktuell rund 87.000 Abrechnungen für planbare Krankentransporte. Betroffene müssen die Kosten für das zweite Quartal innerhalb von 30 Tagen begleichen.
1: Platz 2.
0: Regierung unter Druck. Die Koalition aus ÖVP, SPÖ und NEOS kämpft mit internen Differenzen. Streitpunkte wie die neue Paketsteuer gefährden den Zusammenhalt des Dreierbündnisses massiv.
1: Platz 3.
0: Tödlicher Sprung. Eine 21-jährige Frau ist in einem stillgelegten Steinbruch in Deutschland tödlich verunglückt. Sie prallte bei einem selbstgebauten Bungee-Sprung gegen eine Felswand.
1: Platz 4.
0: Drohnenangriff auf Moskau. Russische Behörden mussten den Flugbetrieb an mehreren Flughäfen wegen ukrainischer Drohnen kurzzeitig einstellen. Dutzende Maschinen wurden umgeleitet, Schäden blieben zunächst unklar.
1: Platz 5.
0: Altweibersommer kehrt zurück. Die Experten von Josfair Austria prognostizieren für die kommenden Tage viel Sonne und milde Temperaturen. Nach kurzen Störungen setzt sich verbreitet freundliches Wetter durch.
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4: Schönen guten Morgen in Österreich. Der Tag beginnt mit sehr hartnäckigen Wolken-Nebelfeldern und im Süden und den Alpen können ein paar Regenschauer dabei sein. Oberhalb von 1700 Metern können auch Schneeflocken fallen. Aber wenn sie rauskommt, setzt sie sich nach und nach durch die Sonne. Vor allem von Salzburg ostwärts ziehen dichte Wolken durch. Ganz ausschließen können wir aber Regenschauer heute nicht. Dazu ziehen von Oberösterreich bis ins Burgenland ein paar böige Windfelder durch. Die Temperaturen, die klettern heute auf 10 bis 18 Grad an Höchstwerten. Der Blick auf die Straßen, alles ruhig, gute und sichere Fahrt.
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4: Schönen guten Morgen. Wir starten gemeinsam in eine neue Woche mit einem neuen Tabellenführer in der Fußball-Bundesliga in Grün-Weiß. Die Infos gibt's in einer Viertelstunde. Guten Morgen.
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0: Guten Morgen, es ist 6:09.
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0: Guten Morgen, alle, die in Niederösterreich unterwegs sind mit der Bahn. Da gibt es heute große Verzögerungen.
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0: Am Bahnhof in der Neustadt sind in der Nacht zwei Güterwaggons kollidiert und entgleist. Das heißt, es gibt am größten Bahnknotenpunkt des Landes schwere Beeinträchtigungen. Aktuell sind zwei Strecken vollständig unterbrochen. Es gibt Schienenersatzverkehr mit Bussen. Zum einen betrifft das den Südbahnabschnitt zwischen Wiener Neustadt, Hauptbahnhof und Neunkirchen. Zum anderen geht zwischen Lanzenkirchen und Bad Fischerbrunn nichts mehr. Auch hier fahren Busse statt Zügen.
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0: Madonna, Get Into The Groove. Gemeinsam grooven wir uns ein in den Montag um 5 Minuten vor halb 7. News, Wetter und Verkehrsupdates gibt's gleich. Und dann Superhits von Ray Dalton, Alvaro Soler und Harry Styles. Schönen guten Morgen.
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21: Top geklickt, Drohnenangriff legt Moskaus Flughäfen lahm. In Moskau haben russische Behörden den Flugverkehr nach Angriffen komplett gestoppt. Platz 2, Koalitionskrise spitzt sich zu. Die Dreierkoalition streitet heftig um die umstrittene Paketsteuer. Und Platz 1, die ÖGK verschickt tausende Nachforderungen. In Österreich müssen Patienten geplante Krankentransporte nun selbst bezahlen.
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21: Einige Regenschauer ziehen jetzt durch im Süden, im Raum Klagenfurt hat es 10 Grad, 9 hat es in Innsbruck, 6 in Salzburg, 6 Grad auch in Linz, 9 Grad in Wien. Nach und nach setzt sich an die Sonne durch, von Salzburg ostwärts ziehen aber immer wieder Wolken durch. Einige Regenschauer können heute in ganz Österreich dabei sein. Weiter geht's auf die Straßen um 6.31 Uhr. Noch ist alles ruhig, kommt gut und sicher hinein in den Montag.
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2: Harry Styles, American Girls.
3: American Girls.

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Colby Clay mit Bubbly. Sehr chillige Sounds um 6.42 Uhr. Alles andere als chillig, nämlich aufregend. Die Grün-Weißen im Moment. Rapid Wien setzt sich an die Tabellenspitze in der Fußball-Bundesliga. Bitte beim amtierenden Doublesieger LASK auswärts. Bärenstarke Leistung am Wochenende. 2:0 gewonnen durch Tore von Erkan Kara und Joker Claudi Mbouyi. Nach mustergültiger Vorlage. Das heißt, die Grün-Weißen klettern jetzt in der Tabellenspitze ganz nach oben. Euphorie in Hütteldorf. Aber Trainer Johannes Hoff-Torup, der spricht ab vom perfekten Flow. Ganz anders beim LASK, bitte. 4 sieglose Partien in Folge. Da gibt es ordentlich Sorgenfalten, weil am Mittwoch in der Raiffeisen Arena in Linz, da gibt es dann den Showdown in der Champions League. Kracher gegen Liverpool. Da hoffen wir natürlich, dass da die Leistung vom LASK wieder besser ausschaut. Es wäre doch schön, wenn wir die Reds von Liverpool überraschen könnten. Jetzt geht's mal in den Montag mit Superhits und guter Laune. George Ezra und das ist Maggie Riley und Topic mit Sorry Puppy. Ganz neuer Superhits.

0: OE24 hier, schönen guten Morgen. Es ist gleich 9 vor 7.
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0: Level 42, Running in the Family. Ihr seid unsere OE24-Familie. Gemeinsam geht's in den Montag. News, Wetter und Verkehrsupdates habe ich gleich für euch. Es ist 5 Minuten vor 7. Schönen Montag.
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21: Platz 1.
22: Zugchaos in Niederösterreich. Ein entgleister Güterwagen blockiert den Hauptbahnhof Wiener Neustadt. Tausende Pendler müssen auf Schienenersatzverkehr ausweichen.
21: Platz 2.
22: Rechnungen der Krankenkasse. Die ÖGK versendet aktuell 87.000 Zahlungsaufforderungen für Krankentransporte. Betroffene müssen die Kosten innerhalb von 30 Tagen begleichen.
21: Platz 3.
22: Trump gegen Energiewende. Der US-Präsident warnt vor den wirtschaftlichen Folgen grüner Energiepolitik. Er bezeichnete den deutschen Atomausstieg erneut als ruinös.
21: Platz 4.
22: Waffenstillstand im Ukraine-Krieg. Donald Trump verkündet einen Energiewaffenstillstand mit sofortiger Wirkung. Präsident Zelensky zeigt sich gesprächsbereit, wartet aber auf offizielle Details.
21: Platz 5.
22: Altweibersommer in Österreich. Die Josphere Austria prognostiziert für die kommenden Tage sonniges Wetter. Die Temperaturen klettern auf bis zu 21 Grad.
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24: Schönen guten Morgen. Viele Wolken ziehen heute noch durch Nebel und im Süden gibt es ein paar Tropfen Regenschauer. Oberhalb von 1700 Metern kann es auch schneien. Nach und nach setzt sich aber die Sonne durch. Allerdings von Salzburg ostwärts ziehen immer wieder dichte Wolken durch. Da kann es auch immer wieder Regenschauer geben. Die Temperaturen heute zwischen 10 und 18 Grad an Höchstwerten. Guten Morgen zu euch in die Autos. Es ist eine Minute nach 7. Wir schauen auf die Straßen. In Wien braucht ihr auf der A23 Richtung Inzersdorf Geduld. Zwischen Hirschstetten und dem Handelsgeh dauert es eine Viertelstunde länger. Wien A22 Richtung Kaisermühlen zwischen der Reichsbrücke und dem Knoten Kaisermühlen 10 Minuten plus. Hier bitte einplanen. Oberösterreich A7 Richtung Linz zwischen Auhof und dem Knoten Hummelhof 8 Kilometer Stau. Das heißt, eine halbe Stunde dauert es hier länger. Und in der Steiermark A9 Pyrnautobahn in Fahrtrichtung Graz steht ihr zwischen Wunsch und dem Schwarzen.

0: See. Das kostet euch rund 7 Minuten. Los geht's, gute und sichere Fahrt.
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0: Schönen guten Morgen. Heute Montag, 12. Oktober, zum Start in die Aktionswoche gegen Akkubrände. Was das für uns bedeutet, sprechen wir gleich drüber. In einer Viertelstunde. Da gibt's super Hits, die gute Laune machen. Die 90er zum Beispiel. London Beat, You Bring On The Sun. Und das ist Kygo und Imagine Dragons. Stars Will Align. Schönen guten Morgen.
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0: Schönen guten Morgen, heute am Montag, den 12. Oktober mit einer Aktionswoche, die sehr wichtig ist, nämlich eine Aktionswoche gegen Akkubrände, die startet heute. Wenn wir uns ehrlich sind, wo landen denn bei euch alte Batterien aus der Fernbedienung oder die ausgedehnten Kopfhörer? Ja, oft im Restmüll, aber genau dort gehören sie überhaupt nicht hin. Egal ob blinkende Kinderschuhe, die elektrische Zahnbürste oder die alten Powerbanks, wenn diese Lithium-Akkus im normalen Restmüll landen, dann wird es brandgefährlich, weil in den Müllautos, da herrscht enormer Druck und wird so ein Akku zerquetscht, kann er sich blitzschnell entzünden und dann riesige Brände auslösen. Deswegen die goldene Regel, bringt bitte alte Batterien und Geräte einfach kostenlos in den nächsten Supermarkt oder zum Mistplatz. Ihr müsst den Akku nicht einmal ausbauen. Ist eine kleine Geste, hat aber eine riesige Wirkung für die Umwelt und unsere Müllabfuhr.
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0: Guten Morgen, Dua Lipa, Don't Start Now, 7:22 Uhr. Bei uns geht's erst richtig los.
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0: 7:25 Uhr. Guten Morgen, Thomas Kläuber begrüßt euch hier auf OE24. Es geht in die neue Woche mit Superhits. J-Lo macht gute Laune. Genauso wie der King of Pop Michael Jackson. Wie es auf den Straßen ausschaut und welches Wetter wir heute erwarten können, alle Infos gibt's in 5 Minuten um 7:30 Uhr. Guten Morgen.
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3: Trump attackiert deutsche Energiepolitik. In den USA hat Donald Trump vor dem Scheitern der Berliner Wirtschaft gewarnt. Platz 2, die ÖGK fordert Millionen für Krankenfahrten. Die Kasse hat 87.000 Patienten in Österreich zur Kasse gebeten. Und Platz 1, Zugunglück legt Wiener Neustadt lahm. Ein entgleister Güterzug hat den gesamten Frühverkehr in Niederösterreich heute stark beeinträchtigt.
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3: Einige Regenschauer ziehen jetzt durch, vor allem von Süden her, von Salzburg ostwärts bleiben immer wieder Wolken. Die können heute bis zum Nachmittag auch immer wieder Regenschauer bringen. Aber Sonne ist auch dabei, vor allem in Oberösterreich und im Burgenland und auf den Bergen. Da kommt die Sonne am späteren Nachmittag raus. Die Temperaturen heute 10 bis 18 Grad. Es bleibt also angemessen für die Jahreszeit. Wir schauen gemeinsam auf die Straßen in Wien und im Umland. Da geht es auf den Hauptrouten nur sehr zäh voran. A23, da staut es Richtung Inzersdorf zwischen Hirschstetten und dem Knotenprater 20 Minuten plus. A22 vor dem Kaisermühlentunnel Richtung Wien staut es 2 Kilometer. Weiter südlich auf der A2 heißt Sabina Neustadt West bis Leobersdorf. Bitte aufpassen, hier steht der Verkehr. 40 Minuten dauert es hier länger. In Oberösterreich auf der A7 in Fahrtrichtung Linz zwischen Treffling und dem Knoten Linz-Hummelhof gibt es 11 Kilometer Stau, auch hier eine Dreiviertelstunde plus einplanen. Und in der Steiermark auf der A9 geht es langsam weiter, nämlich zwischen Wunschow und dem Knoten Graz-West. Auf rund 7 Kilometer gibt es da Stau Richtung Graz.
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0: Mel C, Never Be The Same Again. Schönen guten Morgen mit dem großen Aufreger im Netz. Also wer mit Karte zahlt, braucht im Kärntner Bezirk Spital an der Drau neuerdings nicht nur die Bankomatkarte, sondern gleich eine Portion Humor. Denn dort verlangt ein Café stolze 5% automatische Trinkgeldpauschale, steht auch groß an der Tür von dem Lokal. In den sozialen Medien unter den Gästen sorgt das für mächtig Wirbel. Warum das Ganze? Der Wirt stellt klar, wenn jemand bezahlt, vor allem am Tischservice und nicht am Stehtisch, dann vergessen viele einfach bei Kartenzahlung auf das Trinkgeld. Ja, und deswegen die 5% automatische Zwangsmaßnahme. Ob das bleibt, ist allerdings offen, weil die überwiegende Mehrheit der Gäste zückt ohnehin das Smartphone oder runden von sich aus auf. Ob bar oder mit Karte, ich freue mich, wenn ihr uns mit guter Laune bezahlt. Das ist nämlich unser Versprechen an euch. Und die gibt's jetzt mit dem nächsten Superhit.
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0: Black or White, Michael Jackson um 10 vor 8. Guten Morgen.
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0: haben zwar nie selber gesungen, aber die Songs auch nach so vielen Jahrzehnten großartig. Aus den 80ern, Milli Vanilli, Girl, I'm Gonna Miss You. Schönen guten Morgen, es ist 5 Minuten vor 8. News, Wetter und Verkehrsupdates gibt's in 5 Minuten.
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13: Platz 1.
14: Zugchaos in Niederösterreich. Güterwagen sind im Bahnhof Wiener Neustadt entgleist und haben die Oberleitung schwer beschädigt. Tausende Pendler müssen auf Schienenersatzverkehr ausweichen.
13: Platz 2.
14: Tödlicher Unfall in Deutschland. Eine 21-jährige Frau ist bei einem selbstgebauten Bungee-Sprung gegen eine Felswand geprallt. Trotz sofortiger Rettungsversuche verstarb die junge Frau noch am Unfallort.
13: Platz 3.
14: Rundfunkgebühr in Slowenien. Eine knappe Mehrheit hat bei einer Volksbefragung für die Abschaffung des Beitrags gestimmt. Das Ergebnis ist rechtlich nicht bindend, sorgt aber für politische Debatten.
13: Platz 4.
14: Rechnungen der Gesundheitskasse. 87.000 Patienten erhalten aktuell Zahlungsaufforderungen für Krankentransporte. Die Kosten für planbare Fahrten werden nun quartalsweise abgerechnet.
13: Platz 5.
14: Instabiles Sonnensystem. Neue Simulationen zeigen, dass unsere Sonne beim Sterben die Bahnen der äußeren Planeten verschieben könnte. Das System könnte dadurch deutlich schneller instabil werden.
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16: Nach und nach kommt die Sonne raus. Von Salzburg ostwärts ziehen aber immer wieder Wolken durch, die können kurze Regenschauer bringen. Sonst bläst der Wind ziemlich böig von Oberösterreich bis ins Burgenland. Die Temperaturen angepasst an die Jahreszeit, frische 10 bis 18 Grad heute an Höchstwerten. Wir schauen auf die Straßen, einiges los im Frühverkehr. A23, da staut es in Richtung Inzersdorf zwischen Hirschstetten und dem Knotenbrater, 20 Minuten plus. Ebenfalls in Wien steht ihr auf der A22 vor der Reichsbrücke bis zum Knoten Kaisermühlen. Hier dauert es rund 10 Minuten länger. Geduld braucht ihr auf der A2 Richtung Wien. Zwischen Wiener Neustadt West und Leobersdorf geht es auf rund 11 Kilometer nur im Schritttempo voran. Eine Dreiviertelstunde dauert es hier länger. In der Steiermark stockt der Verkehr auf der A9 Richtung Graz. Zwischen Wildon und dem Schwarzelsee steht ihr eine halbe Stunde im Stau. Oberösterreich A7 Richtung Linz zwischen Treffling und dem Knoten Linz-Hummelhof, auch hier eine Dreiviertelstunde plus. A1 Westautobahn Richtung St. Pölten zwischen dem Knoten Heid und Asten St. Florian, hier dauert es 10 Minuten länger. Auf der A12 Richtung Innsbruck steht ihr zwischen Schwarz und Wattens rund eine Viertelstunde und im Ländle auf der A14 der Rheintalautobahn Richtung Arlberg im Baustellenbereich zwischen Götzis und Klaus-Kobloch, hier gibt es 10 Verkehr. Gute und sichere

0: Fahrt wünsche ich.
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0: Für viele wird es heute schwer, in die Arbeit zu kommen, nämlich im Raum Wiener Neustadt. Alle, die mit dem Zug unterwegs sind, zwei Bahnstrecken sind gesperrt. Wo es Probleme gibt, in einer Viertelstunde gibt es die genauen Infos für euch.
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0: Schönen guten Morgen um 16 nach 8. Wenn ihr heute mit dem Zug in Niederösterreich unterwegs seid, da braucht ihr heute starke Nerven. Da gibt es einige Streckensperren.
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0: In der Nacht haben sich am Bahnhof Wiener Neustadt zwei Güterwaggons selbstständig gemacht, sind entgleist und in die Oberleitungsmasten gekracht. Das heißt, am größten Bahnknotenpunkt des Landes, da gibt es gleich zwei komplette Sperren, ein Sinnen erschienener

0: Ersatzverkehr ist eingerichtet. Einmal zwischen dem Hauptbahnhof Wiener Neustadt und Neunkirchen, zum anderen zwischen Lanzenkirchen und Bad Fischaubrunn. Auch im Fernverkehr müsst ihr da mit Verspätungen und Ausfällen rechnen. Die Plätze in den Ersatzbussen sind begrenzt. Weicht am besten großräumig aus und checkt vor der Abfahrt auch noch eure Verbindung in der ÖBB Scotty App. Oder ihr bleibt gleich zu Hause und macht heute Homeoffice. Schönen guten Morgen. Es ist 17 nach 8.
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0: Starship bringt uns in den Montagmorgen um 8:02. Was stockt auf den Straßen? Schauen wir uns gleich an. Gleich nach News, Wetter und Verkehrsupdates gibt es dann auch die Superhits, die gute Laune machen. Alex Warren mit dem Fever Dream. Da haben wir ein One-Hit-Wonder. Aber dafür großartig. Tones and I mit dem Dance Monkey. Schönen guten Morgen. Ich bin der Thomas. Es ist 8:55.
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0: Top geklickt, Drohnenangriff legt Moskaus Flughäfen lahm. In Moskau haben russische Behörden den Flugverkehr nach Angriffen komplett gestoppt. Platz 2, Koalitionskrise spitzt sich zu. Die Dreierkoalition streitet heftig um die umstrittene Paketsteuer. Und Platz 1, die ÖGK verschickt tausende Nachforderungen. In Österreich müssen Patienten geplante Krankentransporte nun selbst bezahlen.
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0: Typisches Herbstwetter heute in Österreich. Von Salzburg ostwärts ziehen immer wieder ein paar Wolken durch. Da können kurze Regenschauer dabei sein. Sonst weht der Wind ziemlich lebhaft von Oberösterreich bis ins Burgenland. Die Temperaturen klettern heute auf frische 10 bis 18 Grad. Nach und nach setzt sich immer mehr heute die Sonne dann durch. Wir schauen auf die Straßen, da braucht ihr Geduld auf der A23, da staut es in Richtung Inzersdorf zwischen Hirstetten und dem Knoten Prater, 20 Minuten dauert es hier länger. Auf der A22 vor der Reichsbrücke bis zum Knoten Kaisermühl bitte auch 10 Minuten plus einplanen. Geduld braucht ihr auf der A2 Richtung Wien zwischen Wiener Neustadt West und Leobersdorf, dauert es eine Dreiviertelstunde länger. Steiermark A9 Richtung Graz zwischen Wildon und dem Schwarzelsee bitte eine halbe Stunde länger einplanen. Eine Dreiviertelstunde steht ihr auf der A7 Richtung Linz, da staut es zwischen Treffen und dem Knoten Linz-Hummelhof. Und wir schauen auch nach Tirol auf die A12 Richtung Innsbruck, da staut es zwischen Schwaz und Wattens. Bitte hier 20 Minuten dazu rechnen.
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0: Nelly Furtado mit Powerless. Schönen guten Morgen. Ordentlich Power hat es am Wochenende von Rapid gegeben. Die Grün-Weißen besiegen den Lask mit 2:0, setzen sich an die Tabellenspitze, also Euphorie in Grün-Weiß. Der Rapid-Trainer Johannes Hoff-Torup spricht vom perfekten Flow. Der Lask auf der anderen Seite, 4 sieglose Partien in Folge, Sorgenfalten, aber Didi Kübauer, der Lask-Coach, will da noch nicht von einer Krise reden.
1: Ja, natürlich haben wir sich das alles anders vorgestellt, aber andererseits ein Fußball ist kein Wunschkonzert. Es ist einfach so, dass wir jetzt am Mittwoch auch wieder einen Gegner von der Tür haben, der wahrscheinlich, wo wir auch nicht Favorit sind, würde ich sagen. Aber es war jetzt schlimm, wenn wir im Prinzip alles hinterfragen. Wir werden natürlich das analysieren, das ist ganz klar, aber es ist nicht so, dass wir jetzt auf einmal hinstellen und sagen, wir machen alles schlecht. Wir wissen, dass wir es besser machen können, zweifelsohne. Wir müssen die richtigen Schlüssel finden.
0: Stichwort Gegner Mittwoch. Ah, da gibt es den Kracher in der Champions League, bitte. Liverpool ist zu Gast in der Raiffeisen Arena in Linz. Vielleicht kann da der LASK eine Sensation schaffen. Das wäre großartig. Ich wünsche euch einen großartigen Start in den Tag. Gleich mit Mike and the Mechanics und das ist Huntricks mit Golden. Guten Morgen.

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14: Platz 1.
15: Zugchaos in Niederösterreich. Ein entgleister Güterwagen blockiert den Hauptbahnhof Wiener Neustadt. Tausende Pendler müssen auf Schienenersatzverkehr ausweichen.
14: Platz 2.
15: Rücktritt in Deutschland. Bärbel Baas legt ihre Ämter als Ministerin und Parteichefin nieder. Sie begründet den Schritt mit privater Trauer und politischem Druck.
14: Platz 3.
15: Rechnungen der Krankenkasse. Die ÖGK versendet aktuell 87.000 Zahlungsaufforderungen für Krankentransporte. Betroffene müssen die Kosten für Fahrten aus dem zweiten Quartal begleichen.
14: Platz 4.
15: Notlandung in Indien. Ein Airbus musste wegen eines Akkubrenns in der Kabine außerplanmäßig landen. Die Crew konnte das Feuer löschen, alle Passagiere blieben unverletzt.
14: Platz 5.
15: Günstiges Bier in Wien. Neue Stehausschenke bieten das Krügerl für unter 4 Euro an. Durch den Verzicht auf Bedienung sparen lokale Personalkosten und senken die Preise.
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17: Wir schauen auf die Wetterkarten für Österreich. Zunächst gibt es noch einige dichte Wolken, stellenweise kann Nebel dabei sein. Im Südosten ziehen jetzt die letzten Regenschauer durch. Tagsüber bleibt es meistens trocken. In immer mehr Regionen kommt dann die Sonne durch. Die Temperaturen heute zwischen 11 und 18 Grad. Wir schauen auf die Straßen, da braucht ihr Geduld. Auf der A23, da staut es in Richtung Inzersdorf zwischen Hirstetten und dem Knoten Prater. 20 Minuten dauert es hier länger. Auf der A22 von der Reichsbrücke bis zum Knoten Kaisermühl bitte auch 10 Minuten plus einplanen. Geduld braucht ihr auf der A2 Richtung Wien zwischen Wiener Neustadt West und Leobersdorf, dauert es eine Dreiviertelstunde länger. Steiermark A9 Richtung Graz zwischen Wildon und dem Schwarzelsee bitte eine halbe Stunde länger einplanen. Eine Dreiviertelstunde steht ihr auf der A7 Richtung Linz, da staut es zwischen Treffel und dem Knoten Linz-Hummelhof. Und wir schauen auch nach Tirol auf die A12 Richtung Innsbruck. Da staut es zwischen Schwaz und Wattens. Bitte hier 20 Minuten dazurechnen.
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3: Damit alles gut läuft, zum Start in den Montag gibt's die Superhits, die gute Laune machen. Hier von uns auf OE24. Sascha mit Lucky Day ist dabei. Das Motto nehmen wir gleich mit in den Montagvormittag im Studio Thomas Kläuber.
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0: Der Busch mit Sweet Dreams. Einen großen Schock haben Passagiere auf einem Flug in Indien erlebt.
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0: Wegen starker Rauchentwicklung durch einen brennenden Lithium-Ionen-Akku ist ein Passagierflugzeug der Fluglinie Indigo auf dem Weg nach Chennai notgelandet. Die Crew hat das Feuer rasch gelöscht. Alle Insassen sind unverletzt geblieben. Alles dazu zum Nachlesen gibt's auch auf OE24.at.
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0: OE24, einen schönen Vormittag wünscht euch Thomas Kläuber gleich mit David Guetta, Alphaville und Ava Max, Forever Young. Chris de Serendi mit Good Old Days ist dabei und natürlich Newsletter und Verkehrsupdates.
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10: Die ÖGK verschickt 87.000 Zahlungsaufforderungen. In Österreich haben Patienten Rechnungen für Krankenfahrten erhalten. Platz 2. Bärbel Baas tritt von allen Ämtern zurück. In Berlin hat die SPD-Politikerin nach schwerem Druck ihren Rückzug aus der Politik erklärt. Und Platz 1. Entgleister Güterzug blockiert Wiener Neustadt. In Niederösterreich sind Pendler nach einer Sperre auf Busse heute umgestiegen. Alles zum Nachklicken auf oe24.at.
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10: Typisches Herbstwetter heute in Österreich. Von Salzburg ostwärts ziehen immer wieder ein paar Wolken durch, da können kurze Regenschauer dabei sein. Sonst weht der Wind ziemlich lebhaft von Oberösterreich bis ins Burgenland. Die Temperaturen klettern heute auf frische 10 bis 18 Grad. Nach und nach setzt sich immer mehr heute die Sonne dann durch. Wir schauen auf die Straßen, da braucht ihr Geduld auf der A23, da staut es in Richtung Inzersdorf zwischen Hirstetten und dem Knotenprater, 20 Minuten dauert es hier länger. Auf der A22 vor der Reichsbrücke bis zum Knoten Kaisermühl bitte auch 10 Minuten plus einplanen. Geduld braucht ihr auf der A2 Richtung Wien zwischen Wiener Neustadt West und Leobersdorf, dauert es eine Dreiviertelstunde länger. Steiermark A9 Richtung Graz zwischen Wildon und dem Schwarzelsee bitte eine halbe Stunde länger einplanen. Eine Dreiviertelstunde steht ihr auf der A7 Richtung Linz, da staut es zwischen Treffen und dem Knoten Linz-Hummelhof. Und wir schauen auch nach Tirol auf die A12 Richtung Innsbruck. Da staut es zwischen Schwarz und Wattens. Bitte hier 20 Minuten dazu rechnen.
9: 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Chris the Serendi, Good Old

0: Das ist Pink und das ist das Superhit direkt aus den Charts.
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2: Olivia Rodrigo, Drop Dead.

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9: Platz 1.
10: Rechnungen der Gesundheitskasse. Die österreichische Gesundheitskasse versendet aktuell rund 87.000 Abrechnungen für Krankentransporte. Betroffene müssen den Beitrag für Fahrten aus dem zweiten Quartal begleichen.
9: Platz 2.
10: Zugchaos in Niederösterreich. Nach dem Entgleisen zweier Güterwagen im Hauptbahnhof Wiener Neustadt ist der Bahnverkehr massiv gestört. Die ÖBB haben für die betroffenen Strecken einen Schienenersatzverkehr eingerichtet.
9: Platz 3.
10: Notlandung in Indien. Ein Flugzeug der Airline Indigo musste nach starker Rauchentwicklung in der Kabine sicher in Hyderabad landen. Die Besatzung konnte den Brand an Bord schnell unter Kontrolle bringen.
9: Platz 4.
10: Erste Minusgrade im Anmarsch. Laut Geosphere Austria sinken die Temperaturen in der Nacht auf Werte bis zu minus 2 Grad. Nach den frostigen Nächten setzt sich tagsüber verbreitet die Sonne durch.
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12: Wir schauen auf die Wetterkarten für Österreich. Zunächst gibt es noch einige dichte Wolken, stellenweise kann Nebel dabei sein. Im Südosten ziehen jetzt die letzten Regenschauer durch. Tagsüber bleibt es meistens trocken. In immer mehr Regionen kommt dann die Sonne durch. Die Temperaturen heute zwischen 11 und 18 Grad. Der Blick auf die Straßen A23 von Inzersdorf Richtung Kagran staut zwischen Favoriten und dem Handelsquai. Einige Minuten dauert sie länger. A2 Richtung Wien zwischen Wöllersdorf und Leobersdorf gibt es 10 Verkehr. Auf der A7 in Fahrt Richtung Linz müsst ihr zwischen der Industriezeile und dem Knoten Linz mit Stau rechnen. Und Tirol B171 Tiroler Straße im Gemeindegebiet Schwarz steht ihr Richtung Innsbruck auf rund einem Kilometer im Stau. Gute und sichere Fahrt.
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12: Wir schauen auf die Playlist. Donna Lewis, I Love You Always Forever. Die 90er mit dabei, natürlich die Top-Hits von heute. Teddy Swims, Mr. Know-It-All gibt's gleich nach Katy Perry. Schönen Vormittag.
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schönen Montag, den 12. Oktober. Ja, und auch zu Beginn dieser Woche gibt es weiterhin Neuwahlgerüchte. Jetzt vom burgenländischen SPÖ-Clubchef Roland Fürst. Der hat auf X ganz offen ausgesprochen, er glaubt, die ÖVP wird die Koalition sprengen. Der Grund, ja, die Volkspartei will ein drohendes Desaster bei den kommenden Landtagswahlen abwenden. Und da heißt, schon im Jänner könnte die Regierung platzen. Im April 2027 stünden dann womöglich schon Neuwahlen ins Haus. Und die SPÖ ringt ja gleichzeitig um die Zukunft, um ihre Nachfolge. Also es ist einiges los in der Politik in Österreich. Alle Infos dazu zum Nachklicken auf oe24.at. Yeah.

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5: Passagiermaschine landet nach Brand. In Indien hat die Kabinenbesatzung einen brennenden Akku gelöscht. Das Flugzeug musste notlanden. Niemand wurde verletzt. Platz 2. Güterzug entgleist im Bahnhof Wiener Neustadt. In Niederösterreich ist der Zugverkehr nach Schäden an der Oberleitung heute lahmgelegt. Und Platz 1. Krankenkasse fordert Gebühren für Transporte. In Österreich hat die ÖGK 87.000 Rechnungen für Patienten verschickt.
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5: Typisches Herbstwetter heute in Österreich. Von Salzburg ostwärts ziehen immer wieder ein paar Wolken durch. Da können kurze Regenschauer dabei sein. Sonst weht der Wind ziemlich lebhaft von Oberösterreich bis ins Burgenland. Die Temperaturen klettern heute auf frische 10 bis 18 Grad. Nach und nach setzt sich immer mehr heute die Sonne dann durch. Der Blick auf die Straßen A23 von Inzersdorf Richtung Kagran staut zwischen Favoriten und dem Handelskeh. Einige Minuten dauert es hier länger. A2 Richtung Wien zwischen Wöllersdorf und Leobersdorf gibt es 10 Verkehr. Auf der A7 in Fahrt Richtung Linz müsst ihr zwischen der Industriezeile und dem Knoten Linz mit Stau rechnen. Und Tirol B171 Tiroler Straße im Gemeindegebiet Schwarz steht ihr Richtung Innsbruck auf rund einem Kilometer im Stau. Gute und sichere Fahrt.
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10: Temple City. Self-aware.

0: Don't Stop the Music, die geht natürlich weiter. Paula Abdul habe ich, die New Radicals und das ist One Republic. Schönen Montag.
1: One Republic, Need Your Love.
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6: Platz 1.
7: Zugchaos in Niederösterreich. Ein entgleister Güterwagen blockiert den Hauptbahnhof Wiener Neustadt. Tausende Pendler müssen auf Schienenersatzverkehr ausweichen.
6: Platz 2.
7: Rücktritt in Deutschland. Bärbel Baas legt ihre Ämter als Ministerin und Parteichefin nieder. Sie begründet den Schritt mit privater Trauer und politischem Druck.
6: Platz 3.
7: Rechnungen der Krankenkasse. Die ÖGK versendet aktuell 87.000 Zahlungsaufforderungen für Krankentransporte. Betroffene müssen die Kosten für Fahrten aus dem zweiten Quartal begleichen.
6: Platz 4.
7: Notlandung in Indien. Ein Airbus musste wegen eines Akkubrands in der Kabine außerplanmäßig landen. Die Crew konnte das Feuer löschen, alle Passagiere blieben unverletzt.
6: Platz 5.
7: Günstiges Bier in Wien. Neue Stehausschenke bieten das Krügerl für unter 4 Euro an. Durch den Verzicht auf Bedienung sparen lokale Personalkosten und senken die Preise.
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9: Wir schauen auf die Wetterkarten für Österreich. Zunächst gibt es noch einige dichte Wolken, stellenweise kann Nebel dabei sein. Im Südosten ziehen jetzt die letzten Regenschauer durch. Tagsüber bleibt es meistens trocken. In immer mehr Regionen kommt dann die Sonne durch. Die Temperaturen heute zwischen 11 und 18 Grad. Der Blick auf die Straßen A23 von Inzersdorf Richtung Kagran staut zwischen Favoriten und dem Handelsquai. Einige Minuten dauert sie länger. A2 Richtung Wien zwischen Wöllersdorf und Leobersdorf gibt es 10 Verkehr. Auf der A7 in Fahrtrichtung Linz müsst ihr zwischen der Industriezeile und dem Knoten Linz mit Stau rechnen. Und Tirol B171 Tiroler Straße im Gemeindegebiet Schwarz steht ihr Richtung Innsbruck auf rund einem Kilometer im Stau. Gute und sichere Fahrt.
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9: Harry Styles habe ich gleich für euch in der Playlist. Ronan Keating. Und das ist die großartige Stimme von Mariah Carey. Dream Lover. Einen schönen Vormittag wünscht euch Thomas Kleuber.
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0: 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Jetzt der nächste Superhit aus den Charts.
1: Harry Styles, American Girls. American Girls.

0: Das ist OE24 am Montag. Heute starten die Aktionswochen gegen Akkubrände.
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0: Seien wir uns ganz ehrlich, wo landen alte Batterien oft? Ja, ganz genau, leider im Restmüll. Dort können sie aber gar nicht hin. Also egal.

0: Egal ob die blinkenden Kinderschuhe, die elektrische Zahnbürste oder die alte Powerbank, wenn diese Lithium-Akkus oder auch die normalen Batterien im normalen Restmüll landen, dann wird es brandgefährlich in den Müllautos nämlich. Dort herrscht so ein großer Druck, dass die Akkus oft zerquetscht werden und dann ja, können sich die entzünden und das kann riesige Brände auslösen. Also die goldene Regel: bringt die alten Batterien und Geräte einfach kostenlos in den nächsten Supermarkt oder zum Mistplatz. Kleine Geste, aber Riesenwirkung für die Umwelt und auch unsere Müllabfuhr.
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10: Die ÖGK verschickt 87.000 Zahlungsaufforderungen. In Österreich haben Patienten Rechnungen für Krankenfahrten erhalten. Platz 2, Bärbel Baas tritt von allen Ämtern zurück. In Berlin hat die SPD-Politikerin nach schwerem Druck ihren Rückzug aus der Politik erklärt. Und Platz 1, entgleister Güterzug blockiert Wiener Neustadt. In Niederösterreich sind Pendler nach einer Sperre auf Busse heute umgestiegen. Alles zum Nachklicken auf oe24.at.
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10: Typisches Herbstwetter heute in Österreich. Von Salzburg ostwärts ziehen immer wieder ein paar Wolken durch, da können kurze Regenschauer dabei sein. Sonst weht der Wind ziemlich lebhaft von Oberösterreich bis ins Burgenland. Die Temperaturen klettern heute auf frische 10 bis 18 Grad. Nach und nach setzt sich immer mehr heute die Sonne dann durch. Der Blick auf die Straßen A23 von Inzersdorf Richtung Kagran staut zwischen Favoriten und dem Handelskeh. Einige Minuten dauert sie länger. A2 Richtung Wien zwischen Wöllersdorf und Leobersdorf gibt es 10 Verkehr. Auf der A7 in Fahrt Richtung Linz müsst ihr zwischen der Industriezeile und dem Knoten Linz mit Stau rechnen. Und Tirol B171 Tiroler Straße im Gemeindegebiet Schwarz steht ihr Richtung Innsbruck auf rund einem Kilometer im Stau. Gute und sichere Fahrt.
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9: Und weiter geht's mit 4 Hits am Stück. 80er, 90er, 2000er und

Schönen Montag. Gemeinsam geht's Richtung Mittagspause gleich mit einem Song, der gute Laune macht. Lionel Richie, Dancing on the Ceiling. Schönen Montag, das ist der nächste Hit aus den Charts.

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2: Platz 1.
4: Paketsteuer in der Kritik. Bundeskanzler Christian Stocker zeigt sich gesprächsbereit, die umstrittene Abgabe zu überdenken. Die ÖVP-Spitze betont jedoch den notwendigen Lenkungseffekt gegen die Paketflut.
2: Platz 2.
4: EU-Sanktionen gegen Russland. Die Union verhängt beispiellose Strafmaßnahmen gegen Drohnenhersteller und Akteure der Duma-Wahlen. Ziel ist der Aufbau von Druck für ernsthafte Friedensverhandlungen.
2: Platz 3.
4: Trump will Ozeane umbenennen. Der US-Präsident schlägt vor, den Atlantik oder Pazifik nach sich selbst zu benennen. Er knüpft damit an seine Praxis an, Immobilien weltweit mit seinem Namen zu versehen.
2: Platz 4.
4: Insel zu verkaufen. Vor der schottischen Küste steht das Eiland Hildersay für 400.000 Euro zum Kauf. Das Areal umfasst 108 Hektar und ist ausschließlich per Boot erreichbar.
2: Platz 5.
4: Filmflop für Tom Cruise. Die Satire-Digger steuert auf ein historisches Minus von 245 Millionen Dollar zu. Das Projekt gilt damit als einer der größten finanziellen Fehlschläge der Kinogeschichte.
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6: Mahlzeit zum Wochenstart. Schauen wir uns an, was der heutige Montag für uns bereithält. Der Sonnenschein hat eindeutig die Oberhand. Ganz im Westen lachen uns auch strahlend blauer Himmel entgegen, während sich sonst ein paar gemütliche Quellwolken dazugesellen. Nur vom Mühl- und Waldviertel über Wien bis ins Burgenland und im Süden der Steiermark, da ziehen vorübergehend ein paar dichtere Wolken durch, aber kurze Regenschauer bleiben die absolute Ausnahme. Dazu wieder ein mäßiger bis lebhafter frischer Nordwestwind und wir erreichen Höchstwerte von 11 bis 18 Grad. Und was bringt der Dienstag? Morgen erwartet uns dann ebenfalls ein großteils sonniger Tag mit Werten bis zu 18 Grad. Im Osten braucht ihr Geduld auf der A21, der Wiener Außenringautobahn. In Richtung Steinhäusel staut es sich jetzt zwischen Gieshübel und Heiligenkreuz, rechnet hier mit knapp 10 Minuten mehr. Weiter in den Westen nach Tirol auf die A13 Brennerautobahn. In Richtung Italien staut es sich jetzt zwischen Matreuil-Steinach und dem Brennersee auf über 3 Kilometern, plant ihr etwa 10 Minuten Zeitverlust ein. Gleich zwei Baustellen, Bremsen, gibt es hier in Vorarlberg und zwar auf der A14 Richtung Bregenz, steht ihr zwischen Dornbirn Nord und Lauterach-Wolfurt auf 3 Kilometern. Da braucht ihr über 20 Minuten länger und ebenfalls auf der 14 Richtung Bregenz. Da stockt es direkt nach der Staatsgrenze Hörbrands bis zum Knoten Bregenz auf gut 1,5 Kilometern.
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6: Eine schräge Traumhochzeit auf Hawaii sorgt für Staunen. Ausgerechnet ein weltberühmter Hollywood-Star hat persönlich seine eigene Ex-Frau getraut. Welcher Schauspieler da die Trauung geleitet hat, das hört sich gleich in den OE24 Society News.
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1: Jennifer Lopez featuring David Guetta. Save Me Tonight.

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1: Ray Dalton, Blood Running.
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Wir sind zurück mit den OE24 Society News. Ja, da erleben wir eine der ungewöhnlichsten Promi-Hochzeiten des Jahres. Hollywood-Star Tobey Maguire stand auf der hawaiianischen Insel Lanai selbst als Trauzeuge und Redner am Altar, um seine Ex-Frau Jennifer Meyer mit ihrem neuen Partner zu verheiraten. Unter den hochkarätigen Gästen waren unter anderem auch Leonardo DiCaprio und Courtney Cox. Die ganze Society-Story könnt ihr wie immer online nachklicken auf oe24.at. Wir haben jetzt einen Superhit von Ava Max mit Maybe You're the Problem. Schöne Mittagszeit.

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0: Die nächsten gute Laune-Hits aus den 80ern hören wir in dieser Stunde von Matthew Wilder. Mit dabei ein aktueller Top-Hit von Katy Perry. Watch it burn. Gibt's gleich.
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2: Schlagerstar Michelle beichtet schwere Jugend. In Deutschland hat die Sängerin über ihre Zeit auf der Straße und Diebstähle gesprochen. Außerdem, Bundeskanzler zeigt sich offen für Paketsteuer aus. In Wien hat Christian Stocker Gespräche über Alternativen zur umstrittenen Abgabe angeboten. Und derzeit top geklickt, Kickl kündigt Misstrauensantrag gegen Koalition an. In Wien wird der FPÖ-Chef im Nationalrat den Sturz der gesamten Bundesregierung fordern.
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2: Das Wetter auf OE24, Mahlzeit, der Wochenstart, der startet von seiner Schokoladenseite mit viel Sonnenschein und milden 11 bis 18 Grad. Achtung auf der Wiener Südosttangente der A23 in Fahrtrichtung Inzersdorf zwischen dem Knoten Prater und St. Marx hat es gekracht. Mehrere Fahrzeuge sind beteiligt. Geduld braucht ihr auch im Osten auf der A21 der Wiener Außenringautobahn in Richtung Steinhäusl, staut es sich hier zwischen Gieshübel und Heiligenkreuz. Ebenfalls stockend läuft es hier auf der A2 Südautobahn Richtung Wien zwischen Wöllersdorf und Leobersdorf. Wir blicken nach Tirol auf die A13 Brenner Autobahn. Wenn ihr Richtung Italien unterwegs seid, hier braucht ihr zwischen Matrei-Steinach und dem Brennersee rund 15 Minuten länger. Ganz im Westen verlangt die A14 im Rheintal starke Nerven. Richtung Bregenz, hier steht ihr zwischen Dornbirn West und Lauterach-Wolfurt. Dazu kommt noch auf der A14 aus Deutschland kommen vor Bregenz noch einmal stockender Verkehr auf gut 1,5 Kilometern. Rechnet ab der Grenze Hörbrands mit einigen Minuten mehr.
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1: Kato, turn the lights off.
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0: Es ist 12.46 Uhr, Mahlzeit Österreich. Ich hoffe, ihr genießt gerade eure wohlverdiente Mittagspause. Mit dabei ist Super jetzt und jede Menge gute Laune. Freut euch auf Matthew Wilder mit Break My Stride. Sheryl Crow ist mit dabei und vor allem jetzt noch einen aktuellen Top-Hits.
1: Oh, yes. Yes, der nächste Superhit aus den Charts. Katy Perry, Watch It Burn.

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22: Platz 1.
23: Misstrauensantrag gegen Regierung. Die FPÖ will die gesamte Regierung stürzen. Parteichef Herbert Kickl kündigt einen entsprechenden Antrag im Nationalrat an.
22: Platz 2.
23: SPD-Chefin tritt zurück. Bärbel Bass legt nach einer Serie von Wahlniederlagen ihre Ämter nieder. Die gesamte Führungsriege der Partei steht nun vor einer Neuwahl.
22: Platz 3.

0: tödlicher Baustellensturz. Ein 35-jähriger Mann ist in Lichteneck 3 Meter tief in einen Rohbau gestürzt. Der Einheimische verstarb noch an der Unfallstelle.
1: Platz 4.
0: Rapid plant Vertragsverlängerung. Der Tabellenführer der Bundesliga will den Vertrag mit Yusuf Demir langfristig verlängern. Sportchef Markus Katzer zeigt sich optimistisch.
1: Platz 5.
0: Bier unter 4 Euro. Einige Wiener Lokale setzen auf Stehausschank, um die Preise niedrig zu halten. Durch den Verzicht auf Bedienung sinken die Personalkosten deutlich.
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4: Der Blick auf den frühen Nachmittag heute dominiert im Großteil des Landes der Sonnenschein. Ganz im Westen strahlt die Sonne von einem blauen Himmel, während sich andernorts ein paar harmlose Quellwolken zeigen. Vom Mühl- und Waldviertel bis ins Burgenland und im Süden der Steiermark, da machen sich zwar ein paar dichtere Wolken breit, aber es bleibt trocken. Beim mäßigen bis lebhaften Nordwestwind klettert das Thermometer auf 11 bis 18 Grad. Der morgige Dienstag legt dann gleich mit viel Sonne nach, bevor sich am Abend von Westen her neue Wolken für den Mittwoch ankündigen. Auf der 14 Rheintal-Autobahn in Vorarlberg hatte es Richtung Bregenz zwischen Dornbirn Süd und Dornbirn West gekracht. Im Baustellenbereich sind hier mehrere Fahrzeuge beteiligt. Direkt im Anschluss staute sich auf der 14 weiter Richtung Bregenz zwischen Dornbirn West und Lauterach-Wolfurt. Ebenfalls auf der 14 hier braucht ihr Geduld, von Deutschland kommend Richtung Bregenz. Zwischen der Grenze Hörbrands und dem Knoten Bregenz stockt der Verkehr auf gut 1,5 Kilometer. Weiter nach Tirol auf die A13 Brenner Autobahn Richtung Italien zwischen Matrei-Stahnach und dem Brenner. Da geht es hier auf rund 3,5 Kilometer nur zäh voran. Und im Osten bremst euch auf der A2 Südautobahn Richtung Wien ein. Zwischen Wöllersdorf und Leobersdorf staut es sich hier auf gut 1 Kilometer.
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4: Schönen Montagnachmittag mit OE24, ja, schönen Wochenstart. Was sich so in der Society-Welt tut, das schauen wir uns dann genauer an. Bleibt unbedingt dran.
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1: Messerattacke am Wiener Hauptbahnhof. Nach einem Streit über Automarken hat ein 20-Jähriger seinen Freund mit einem Küchenmesser an der Hand verletzt. Das Opfer wehrte sich mit Pfefferspray. Die Polizei nahm den Tatverdächtigen fest.
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0: in der nächsten halben Stunde mit in der Playlist. Samantha Fox, Leonie mit ihrem aktuellen Top-Hit. Don't worry, wir hören uns gleich wieder.
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2: Rapid plant langfristigen Demir-Deal. In Wien will der Tabellenführer den Vertrag mit Yusuf Demir vorzeitig verlängern. Außerdem Justizstreik legt Gerichte lahm. In ganz Österreich haben Richter wegen Personalmangels fast alle Verhandlungen gestoppt. Und derzeit top geklickt, Kickl wettert gegen Regierungskoalition. Im Nationalrat will der FPÖ-Chef mit einem Misstrauensantrag Neuwahlen erzwingen.
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2: Der Wetterblick auf OE24. Sonnenschein pur im Westen, ein paar Quellwolken im Osten und dafür sehr angenehme 11 bis 18 Grad am Nachmittag. Im Osten auf der A2 Südautobahn Richtung Wien stockt der Verkehr zwischen Wöllersdorf und Leobersdorf auf gut einem Kilometer. Weiter den Westen nach Tirol auf der A13 Brenner Autobahn Richtung Italien. Hier steht ihr zwischen Matrail-Steinach und Brennersee auf rund 3,5 Kilometern. Das kostet euch derzeit etwa 10 Minuten. Viel Geduld braucht ihr auch in Vorarlberg auf der A14 Rheintal Autobahn. In Richtung Bregenz staut es sich hier zwischen Dornbirn West und Lauterach-Wolfurt in einer Baustelle auf über 4 Kilometern. Ebenfalls auf der A14 von der deutschen Grenze bei Hörbrands kommend Richtung Bregenz. Hier gibt es im Baustellenbereich vor dem Knoten Bregenz rund 1,5 Kilometer Stau.
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1: Holly Humberstone. To Love Somebody.
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0: Wir sind zurück mit den OE24 Society News. Eine wunderschöne Geste für Mörtel Lugner. Am gestrigen Sonntag hätte der unvergessene Baumeister seinen 94. Geburtstag gefeiert. Zu diesem Anlass hat Simone Lugner gemeinsam mit den Gastwirten Anna und Christian Sinemus den Richard-Lugner-Platz eröffnet. Und zwar direkt im Schanigarten in der Döblinger Hauptstraße 11. Alle weiteren Details zu diesem besonderen Erinnerungsort findet ihr online auf oe24.at.
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18: Platz 1.
19: FPÖ-Misstrauensantrag. Herbert Kickl fordert den Rücktritt der gesamten Regierung. Der Freiheitliche will ein Ende der Koalitionspläne erzwingen.
18: Platz 2.
19: Journalistenfestnahme. Innenminister Karner verteidigt das Vorgehen der Polizei gegen ukrainische Medienvertreter. Die Botschaft fordert eine lückenlose Aufklärung.
18: Platz 3.
19: Messerattacke am Hauptbahnhof. Ein Streit über Automarken eskalierte zwischen zwei jungen Männern. Das Opfer wurde mit Schnittwunden in ein Spital gebracht.
18: Platz 4.
19: Rapid plant Transfercoup. Die Hütteldorfer wollen den Vertrag mit Yusuf Demir vorzeitig verlängern. Der Offensivspieler gilt als Schlüsselkraft für den Erfolg.
18: Platz 5.
19: Wintermarkt im Prater. Ab 20. November öffnet das größte Winterevent des Landes. Besucher erwartet ein erweitertes Musikprogramm auf 15.000 Quadratmetern.
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2: Der Montagnachmittag zeigt sich von seiner sonnigen und freundlichen Seite. Ganz im Westen lacht uns auch die Sonne ungestört ins Gesicht, während sonst ein paar lockere Wolken über den Himmel ziehen. Vom Mühl- und Waldviertel bis nach Wien und ins Burgenland. Hier gibt es zwar vorübergehend etwas mehr Wolken, aber der Regenschirm bleibt auf jeden Fall zu Hause. Mit frischem Nordwestwind erreichen wir Höchstwerte von 11 bis 18 Grad. Und morgen am Dienstag, da tanken wir bei viel Sonnenschein erneut bis zu 18 Grad. Vorsicht in der Steiermark auf der A9 Pyhrn-Autobahn Richtung Maribor. Zwischen Graz-Webling und Salzberg hat es im Baustellenbereich mit einem LKW gekracht. Der Pannenstreifen ist blockiert und die Aufräumarbeiten dauern voraussichtlich bis 14.15 Uhr. Weiter in den Osten auf die A2 Südautobahn Richtung Wien zwischen Wöllersdorf und Leobersdorf. Hier stockt der Verkehr auf gut einem Kilometer. In Oberösterreich braucht ihr auf der A7 Mühlkreisautobahn Richtung Linz Geduld. Zwischen Prinz-Eugen-Straße und dem Knoten Hummelhof. Hier verliert ihr knapp 10 Minuten. In Salzburg bremst euch auf der A10 Tauernautobahn Richtung Salzburg ein. Zwischen Hallein und Salzburg Süd-Anef. Hier gibt es rund 2,5 Kilometer Stau. In Tirol geht es auf der A13 Brennerautobahn Richtung Italien. Nur zäh voran zwischen Matreiß-Steinach und dem Brennersee. Hier steht auf gut 3 Kilometern. Und im äußersten Westen in Vorarlberg gleich 2 Behinderungen auf der A14 Rheintal-Autobahn in Fahrt Richtung Bregenz. Hier steht ihr zwischen Dornbirn-West und Lauterach-Wolfurt in einer Baustelle. Hier braucht ihr eine halbe Stunde länger. Ebenfalls auf der A14 von der deutschen Grenze Hörbrands kommend Richtung Bregenz staut es sich hier vor der Baustelle am Knoten Bregenz auf gut 1,5 Kilometern.
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2: Servus um 2, Fina WLAN hier auf UE24. Die neue Woche, die nimmt so richtig Fahrt auf. Und wir liefern euch von Vorarlberg bis ins Burgenland den perfekten Soundtrack und alle News, die ihr wissen müsst.
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0: in der nächsten halben Stunde mit dabei. Ein Song, wo ihr bestimmt mitsingen könnt. Milli Vanilli. Mit dabei auch Teddy Swims. Schönen mutigen Nachmittag.
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0: Heino versteigert Hannelores Nachlass in Kärnten. In Klagenfurt hat der Musiker 1200 persönliche Erinnerungsstücke zur Auktion freigegeben. Außerdem Richter und Staatsanwälte treten in Proteststreik. In ganz Österreich haben Juristen wegen akuten Personalmangels den Dienst weitgehend eingestellt. Und er hat zur Top geklickt: Kickl plant Misstrauensantrag gegen Koalition. Im Parlament in Wien will die Opposition

0: Koalition den Rücktritt der gesamten Bundesregierung erzwingen.
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0: Der Nachmittagscheck auf OE24. Viel Sonnenschein, frischer Nordwestwind und milde 11 bis 18 Grad an diesem Montag.

0: 2,5 Kilometern. In Tirol bremst euch die A13 Brenner Autobahn Richtung Italien aus. Zwischen Matrei-Steinach und Brennersee haben sich hier gut 5 Kilometer Stau gebildet. Ebenfalls in Tirol auf der A12 Inntal Autobahn Richtung Innsbruck. Hier braucht ihr im Baustellenbereich zwischen Wattens und Hallmitte etwas Geduld. Und ganz im Westen in Vorarlberg, hier steht ihr auf der A14 Rheintal Autobahn Richtung Bregenz. Zwischen Dornbirn West und Lauterach-Wolfurt. Hier gibt es eine Baustelle und rund 5 Kilometer Stau. Ihr verliert hier fast eine halbe Stunde.
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1: Paketsteuerpanne bei Amazon auf digitale Gutscheine. Wegen eines IT-Fehlers hat Amazon Kunden die neue Paketgebühr von 2,40 Euro für per E-Mail versandte Geschenkgutscheine verrechnet. Laut dem Online-Riesen war die Vorlaufzeit für die Systemumstellung zu kurz.
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15: Platz 1.
16: Bankencheck bei Vermögen. Kreditinstitute stufen Kunden nach frei verfügbarem Kapital ein. Immobilien zählen dabei oft nicht zum veranlagbaren Vermögen.
15: Platz 2.
16: FPÖ-Misstrauensantrag gegen Regierung. Herbert Kickl fordert ein Ende der Ampelkoalition. Er kritisiert das politische Schauspiel der Regierungsparteien scharf.
15: Platz 3.
16: Spionagewirbel um Journalisten. Innenminister Karner verteidigt die Festnahme ukrainischer Reporter in Wien. Die ukrainische Botschaft fordert nun volle Aufklärung.
15: Platz 4.
16: Seetaler Hütte sucht neue Pächter. Die aktuelle Hüttenwirtin beendet ihren Dienst nach der kommenden Saison. Der Betrieb in extremer Höhe bleibt logistisch schwierig.
15: Platz 5.
16: Rapid plant Vertragsverlängerung. Der Verein will den Vertrag mit Yusuf Demir vorzeitig ausdehnen. Sportchef Katzer lobt den Spieler als Schlüsselkraft.
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18: Mitten am Nachmittag und der Montag, der gibt noch einmal richtig Sonnenscheingarantie. Im Westen blauer Himmel, sonst

0: Ein bunter Mix aus Sonne und ein paar flotten Quellwolken. Selbst wo es zeitweise etwas dichter bewölkt ist, etwa vom Waldviertel bis ins Burgenland und im Süden der Steiermark, bleibt es absolut trocken. Bei mäßigem bis lebhaftem Nordwestwind klettern die Temperaturen auf 11 bis 18 Grad. Morgen am Dienstag geht es im Großteil des Landes ebenfalls sehr sonnig weiter, ehe uns in der Nacht auf Mittwoch von Westen her die nächsten Wolken und Regen erreichen. Wichtige Sperre in der Steiermark auf der S6 Semmering-Schnellstraße Richtung Bruck an der Mur ist der Tunnel Tanzenberg zwischen Kapfenberg und dem Knoten Bruck gesperrt. Richtung Süden in Tirol, hier stockt es auf der A13 Brenner Autobahn nach Italien zwischen Matreiß-Steinach und Brennersee. Hier verliert sie auf rund 5 Kilometern etwa eine Viertelstunde. Und ganz im Westen in Vorarlberg, hier braucht ihr auf der A14 Rheintal-Autobahn Richtung Bregenz starke Nerven zwischen Dornbirn-West und Lauterach-Wolfurt. Hier steht ihr im Baustellenbereich auf knapp 5 Kilometern und verliert fast 25 Minuten.
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0: Ja, schönen Montagnachmittag. Es ist kurz nach 15 Uhr und egal, was ihr jetzt gerade noch vorhabt, es ist Zeit vielleicht für einen frischen Nachmittagskaffee. Und bei euch im Studio, Fina WLAN. Servus.
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Sie können es noch aktiv online abstimmen. Bei unserer aktuellen Frage des Tages. Neue SPÖ-Führung, schafft die Partei hier ein Comeback? Gibt's euer Voting ab? In dieser Stunde gibt es dann auf jeden Fall das Endergebnis unserer aktuellen Frage des Tages. 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
0: Und hier kommt der nächste gute Laune-Hit aus den 80ern.

0: Das ist einer meiner Lieblingssongs hier. Johnny Hates Jazz mit Shattered Dreams haben wir gerade gehört. Was erwartet euch denn noch jetzt in der nächsten halben Stunde? Na, einerseits mit dabei Madonna. Und die nächste halbe Stunde eröffnet Harry Styles. Wünsche euch einen schönen Montag. Fina hier.
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2: Alexander Zverev erklimmt Tennisthron. Der Deutsche wird nach Ausfällen seiner Rivalen in Shanghai erstmals Nummer 1 der Weltrangliste. Außerdem, Herbert Kickl attackiert Koalition scharf. In Wien hat der FPÖ-Chef einen Misstrauensantrag gegen die gesamte Bundesregierung angekündigt. Und aktuell top geklickt, Amazon verrechnet Paketsteuer für Gutscheine. In Österreich hat ein Softwarefehler die neue Abgabe auch bei digitalen E-Mail-Käufen ausgelöst.
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2: 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Der Wochenstart läuft ja wie am Schnürchen. Heute viel Sonne, frische Luft und Werte bis zu 18 Grad am Nachmittag. Richtig viel Geduld braucht ihr derzeit ganz im Westen, in Vorarlberg. Auf der A14 Rheintal-Autobahn Richtung Bregenz, sie steht ja im Baustellenbereich zwischen Dornbirn West und Lauterach-Wolfurt auf 5 Kilometern. Das kostet euch aktuell fast 40 Minuten extra. In Wien auf der A23 Südosttangente in Fahrtrichtung Kagran staut es sich jetzt zwischen Favoriten und Handelskee auf knapp 3 Kilometern. In Oberösterreich braucht ihr auf der A7 Mühlkreisautobahn Geduld. Richtung Linz geht es hier von der Hafenstraße bis zum Knoten Linz-Hummelhof nur zäh voran. Plant rund 3 Kilometer Stau und etwa 10 Minuten Zeitverlust ein. Und in Tirol auf der A13 Brenner-Autobahn. Hier bremst euch der Baustellenverkehr aus. Richtung Innsbruck besteht ihr ab der Staatsgrenze Brennerpass bis Nösslach auf rund 3 Kilometern und verliert hier gut 10 Minuten.
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5: Harry Styles, American Girls.

Das nennt man wohl eine echte Watschen mit Ansage. Wir haben euch bei der aktuellen Frage des Tages gefragt, neue SPÖ-Führung, schafft die Partei jetzt endlich das große Comeback? Und euer Urteil ist ein absoluter Erdrutsch. Ganz so 93% von euch sagen ganz trocken, nein, das wird nichts mehr. Nur magere 7% glauben überhaupt noch an eine Trendwende der Genossen. Das Vertrauen, das ist im Keller, aber hey, auch wenn die Politik gerade Kopf steht, wir lassen uns die Laune garantiert nicht vermiesen. Holt also tief Luft, lehnt euch entspannt zurück. Hier sind die Superhits und die beste Laune auf OE24. 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
13: Platz 1.
14: Paketsteuerwirbel. Amazon verlangt bei digitalen Gutscheinen fälschlicherweise eine Abgabe. IT-Probleme bei der Systemumstellung sorgen für Ärger bei Kunden.
13: Platz 2.
14: Bankencheck. Geldinstitute stufen Kunden nach frei verfügbarem Kapital ein. Immobilienkredite mindern dabei das anrechenbare Vermögen massiv.
13: Platz 3.
14: Lavrov-Drohung. Russlands Außenminister lehnt eine Feuerpause in der Ukraine ab. Er wirft Zelensky vor, Zeit für neue Waffenlieferungen gewinnen zu wollen.
13: Platz 4.
14: Tennis-Drohung. Alexander Zverev steht als neue Nummer 1 der Weltrangliste fest. Der Deutsche profitiert vom frühen Aus seiner Rivalen in Shanghai.
13: Platz 5.
14: Prater Wintermarkt. Der Wiener Riesenradplatz verwandelt sich ab 20. November in ein riesiges Festareal. Auf 15.000 Quadratmetern warten Konzerte und Kulinarik.
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16: Wir nähern uns dem späten Nachmittag und die Sonne, die bleibt uns am Montag treu. Ganz im Westen strahlt es wolkenlos, während im Osten und Süden ein paar Quellwolken und dichtere Felder über den Himmel ziehen. Aber Regen ist hier absolute Fehlanzeige. Dazu weht auch ein frischer Nordwestwind bei angenehmen 11 bis 18 Grad. Für den morgigen Dienstag gilt wieder viel Sonnenschein nach ein paar Nebelfeldern am Morgen, bevor dann am Abend die Wolken aus Westen dichter werden und uns am Mittwoch etwas Regen bringen. Richtig viel Geduld braucht ihr schließlich in Vorarlberg auf der A14 in Richtung Deutschland. Steht ihr im Baustellenbereich zwischen Dornbirn West und Törbrands Lochau auf ganzen 7 Kilometern, plant ihr rund 25 Minuten extra ein. In Wien, hier braucht ihr auf der A23 Südosttangente in beiden Richtungen Geduld. In Fahrtrichtung Kagran staut es sich hier zwischen Favoriten und dem Handelsquai, rechnet ihr mit gut 10 Minuten mehr. In der Gegenrichtung, Richtung Inzersdorf, hier steht ihr zwischen Hirschstetten und Handelsquai, das kostet euch etwa 10 Minuten. Und

0: Oberösterreich geht es auf der A7 Mühlkreisautobahn C voran. Zwischen der Hafenstraße und dem Knoten Linz-Hummelhof Richtung Linz verstockt der Verkehr auf gut 3 Kilometern. Plant ihr knapp 10 Minuten Zeitverlust ein.
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0: Der Countdown Richtung Feierabend am Montag. Fina WLAN begleitet euch auf OE24 durch die letzten Stunden des Arbeitstages.
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Beim Strom gilt bald nicht nur, wie viel ihr verbraucht, sondern vor allem, wie viel auf einmal durch die Leitung rauscht. Die E-Control dreht an den Netztarifen. Ab 2027 kommt ein neuer Leistungspreis, also wer daheim sein E-Auto mit Vollgas lädt oder dicke Wärmepumpen gleichzeitig anwirft, zahlt für diese Spitzenlast künftig extra drauf. Für ganz normale Haushalte ohne Riesenverbraucher ist das eine gute Nachricht, denn ihr zahlt die teuren Spitzen der anderen nicht mehr mit. Und wer clever ist und flexibel nachts lädt, holt sich sogar fette Rabatte ab. Alle Details zum neuen Tarifsystem können Sie wie gewohnt nachklicken auf oe24.de.

0: In dieser Stunde feiern wir die großartige Sandra mit einem 80er-Hit und mit dabei auch J-Lo. Eure Lieblingshits laufen ganz genau hier auf OE24.
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0: Dein Kauf verärgert. Und dazu hat Top geklickt. E-Control ändert Stromtarife. In Wien hat die Behörde neue Regeln für Netzgebühren ab 2027 fixiert.
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0: Ein richtig starker Nachmittagsausklang mit viel Sonnenschein und wärmenden 11 bis 18 Grad. Wir blicken nach Wien auf der A23 Südosttangente. Da braucht ihr in beiden Richtungen Geduld. In Fahrtrichtung Kagran staute sich zwischen Favoriten und Handelskee, rechnet hier mit gut 10 Minuten mehr. In Gegenrichtung von Kagran nach Inzersdorf steht ihr zwischen Stadlau und Handelskee ebenfalls knapp 10 Minuten im Stau. Und in Vorarlberg auf der 14 Rheintal-Autobahn Richtung Deutschland steht ihr zwischen Dornbirn Süd und Hörbrand Lochau vor der Baustelle auf knapp 10 Kilometern im Stau. Das kostet euch aktuell rund eine halbe Stunde extra.
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1: Jennifer Lopez featuring David Guetta. Save Me Tonight.

0: Um Punkt 17 Uhr gibt's das nächste Update mit euren Online-Top 5. Einstweilen genießen wir Superhits und gute Laune.
1: 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Felix Jähn, Cry.

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12: Platz 1.
13: Stromtarife neu. Die E-Control führt ein neues Tarifsystem für Stromnetze ein. Künftig zahlen Haushalte für Spitzenlasten, was E-Autobesitzer zum Umdenken zwingt.
12: Platz 2.
13: Außenministerin Meinl-Reisinger fordert eine klare Haltung gegenüber Russland. Sie will die Zusammenarbeit mit Großbritannien im UNO-Sicherheitsrat massiv ausbauen.
12: Platz 3.
13: Paketsteuerwirbel. Amazon verlangt bei digitalen Gutscheinen fälschlicherweise die neue Paketsteuer. Der Online-Riese räumt technische Probleme bei der Systemumstellung ein.
12: Platz 4.
13: Krieg in der Ukraine. Russlands Außenminister Lavrov lehnt eine Feuerpause für die Ukraine ab. Er wirft Präsident Zelensky vor, Zeit für militärische Aufrüstung gewinnen zu wollen.
12: Platz 5.
13: Rapid-Transfer. Der Traditionsverein Rapid plant eine langfristige Vertragsverlängerung mit Yusuf Demir. Sportchef Katzer lobt den Offensivspieler als unverzichtbaren Schlüsselspieler.
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15: Der Feierabend klopft an. Wer jetzt den Heimweg antritt oder noch eine Runde spazieren geht, wird mit einem richtig schönen sonnigen Tagesausklang belohnt. Die Temperaturen kühlen aber nach Höchstwerten von 11 bis 18 Grad jetzt langsam und gemütlich ab. Perfekt auch, um gedanklich schon mal auf den morgigen Dienstag zu blicken. Der bringt uns ebenfalls viel Sonnenschein nach dem Auflösen letzter Nebelfelder, bevor in der Nacht auf Mittwoch von Vorarlberg bis ins westliche Niederösterreich der erste Regen anklopft. Achtung in Niederösterreich auf der S5 Stockerauer Schnellstraße Richtung Stockerau. Nach einem LKW-Unfall zwischen Tulln und dem Knoten Stockerau West ist der zweite Fahrstreifen blockiert. Die Sperre dauert voraussichtlich bis ca. 17.30 Uhr. Dazu kommt direkt in Wien auf der A23 Südosttangente viel Geduld ins Spiel. In Fahrtrichtung Kagran staute sich zwischen dem Knoten Inzersdorf und dem Handelskä auf gut 5 Kilometern. Ihr verliert hier rund 15 Minuten. In Oberösterreich geht es auf der A7 Mühlkreisautobahn Richtung Linz nur C voran. Zwischen Hafenstraße und dem Knoten Linz, ihr braucht auf knapp 8 Kilometern Kolonnenverkehr etwa eine halbe Stunde länger. Und

0: Vorarlberg auf die auf der A14 Richtung Deutschland. Zwischen Dornbirn Süd und Hörbrands Lochau steht ihr auf fast 10 Kilometern im Stau, plant dort gut 35 Minuten mehr ein.
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0: Servus um 5. Wir schalten gemeinsam in den Feierabendmodus im Studio. Fina WLAN.
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0: Wir hören in der 17 Uhr Stunde noch einen absoluten Mega-Klassiker der 80er von Rick Astley. Mit dabei auch Alex Warren. Unbedingt dranbleiben.
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10: Alexander Zverev stürmt an Tennisspitze. In Shanghai hat das früher aus seiner Rivalen, den Deutschen, zur Nummer 1 gemacht. Außerdem, Amazon verrechnet Paketsteuer auf Gutscheine. In Österreich hat ein technischer Systemfehler Kunden beim Online-Kauf verärgert. Und derzeit top geklickt, E-Control ändert Stromtarife. In Wien hat die Behörde neue Regeln für Netzgebühren ab 2027 fixiert.
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10: Nach einem sonnigen Montag mit bis zu 18 Grad kühlt es jetzt frisch ab. Morgen geht es mit viel Sonne weiter. In Wien braucht er auf der A23 Geduld. In Richtung Inzersdorf staute sich zwischen Hirschstetten und dem Knotenprater. Rechnet hier mit knapp 20 Minuten mehr. In Oberösterreich steht ihr auf der A7 Mühlkreisautobahn Richtung Linz. Zwischen Prinzogenstraße und dem Knoten Linz stockt der Verkehr auf gut 8 Kilometern. In der Steiermark auf der 9 in Fahrtrichtung St. Michael, hier steht er zwischen Schachenwald und Graz-Webling

0: das kostet euch gut 20 Minuten mehr. Und im Westen, also auf der 14 in Vorarlberg, geht Richtung München fast gar nichts mehr. Zwischen Dornbirn Süd und Hörbrands Lochau steht ihr auf knapp 10 Kilometern. Stoßstange an Stoßstange rechnet ihr mit rund 35 Minuten plus.
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0: kommt jetzt tatsächlich der schnelle Rückzieher bei der umstrittenen Paketsteuer. Ja, kaum gilt der Aufschlag von 2,40 Euro pro Online-Bestellung, wackelt die Abgabe gewaltig. Nachdem NEOS-Chefin Beate Meinl-Reisinger die Steuer schon als echten Murks bezeichnet hat, schlägt jetzt auch Bundeskanzler Christian Stocker ganz neue Töne an. Seine Ansage: Die ÖVP ist grundsätzlich gesprächsbereit für ein Aus, vorausgesetzt, es liegt eine vernünftige andere Lösung am Tisch. Die ganze Top-Story könnt ihr auf oi24.at nachlesen.
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9: Platz 1.
10: Stromtarife neu. Die E-Control führt ein neues System für Netzgebühren ein. Künftig zahlen Haushalte mit hohen Verbrauchsspitzen durch E-Autos oder Wärmepumpen mehr.
9: Platz 2.
10: Rallye-Unglück. Die verunglückte Beifahrerin Christina Ettel spricht erstmals über ihren Zustand. Sie erlitt schwere Wirbelbrüche und muss ein Halo-Gestell tragen.
9: Platz 3.
10: Außenpolitik. Außenministerin Meinl Reisinger fordert eine klare Haltung gegenüber Russland. Sie warnt vor hybriden Angriffen und russischer Propaganda.
9: Platz 4.
10: Paketsteuerwirbel. Amazon verlangt fälschlicherweise eine Paketsteuer für digitale Gutscheine per E-Mail. Der Online-Riese räumt IT-Probleme bei der Umstellung ein.
9: Platz 5.
10: Promizov. Bei Promi Big Brother eskaliert ein Streit zwischen G, D und Burkhardt und Christian Lell. Burkhardt wirft Lell manipulatives Verhalten gegenüber Frauen vor.
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12: Der Abend bricht an und die Wolken machen im Laufe des Abends fast überall Platz für einen klaren Nachthimmel. Der frische Wind schläft meist ein und die Nacht wird dann knackig kalt mit Tiefstwerten zwischen 9 Grad in der Wiener Innenstadt, 4 Grad in den Landeshauptstädten und bis zu minus 2 Grad in manchen Tälern. Morgen am Dienstag erwartet uns dann wieder viel Sonne nach Nebelauflösung bei Höchstwerten von 12 bis 18 Grad, bevor uns dann am Mittwoch eine Wetterfront mit Regen beehrt. Vorsicht in der Steiermark auf der S36 Murtal-Schnellstraße Richtung Judenburg bei der Abfahrt Knittelfeld. Ost hat es gekracht. Dazu braucht ihr auf der Wiener Südosttangente viel Geduld. Auf der A23 staute sich hier in beiden Richtungen, besonders zwischen Hirschstetten und dem Knoten Prater. In Oberösterreich ist auf der A7 Mühlkreisautobahn Richtung Linz dicht zwischen Hafenstraße und dem Knoten Linz. Hier braucht ihr über eine halbe Stunde mehr. Im Westen, also auf der A14 Rheintal-Autobahn Richtung Deutschland, hier steht ihr zwischen Dornbirn Süd und Hörbrands-Lochau auf rund 10 Kilometern im Stau. Plant ihr gut 35 Minuten mehr ein.
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12: Hier ist es kurz nach 18 Uhr. Willkommen zur finalen Runde an diesem Montag. Bei euch im Studio, Tina WLAN.
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16: Michael Patrick Kelly. Run free.
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Patrick und Becky G mit Sorry Papi. Ja, und zuletzt noch im T-Shirt unterwegs und jetzt plötzlich die Winterstiefel auspacken. Der Oktober weiß heuer echt nicht, was er will. Also ich gebe es zu, ich weiß manchmal auch nicht, was ich dann anziehen soll. Meteorologen orakeln gerade über die ersten echten Wintergrüße. Auf den Bergen liegt ja schon die erste weiße Schicht. Jetzt zeigen manche Wettermodelle für Ende Oktober sogar noch mehr Nachschub an. Aber keine Panik fürs Flachland. Bis zu uns herunter ins Tal verirren sich die Flocken vorerst noch nicht. Experten betonen, alles über 7 Tage ist reine Kaffeesatzleserei und bei uns bleibt der Schnee frühestens bis Ende November eine absolute Ausnahme. Also die dicke Daunenjacke kann also vorerst mal im Schrank bleiben. Genießen wir auf jeden Fall mal den goldenen Herbst mit den Superhits und der guten

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14: Gideon Burkhardt rastet im TV aus. In Köln hat der Schauspieler seine Mitbewohner im TV-Container lautstark attackiert. Außerdem, Experten dämpfen Hoffnung auf frühen Schnee. In den Alpen haben Wetterforscher Neuschnee vorerst nur für hohe Berglagen gemeldet. Und derzeit top geklickt, E-Control reformiert heimische Stromtarife. In Österreich werden Haushalte ab 2027 nach ihrer jeweiligen Spitzenlast abgerechnet.
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14: Ein herrlich ruhiger und bald klarer Tagesausgang. Die Nacht bringt aber auch frostige Tiefstwerte in den Tälern, bevor uns der Dienstag wieder viel Sonne bringt. In Wien auf der A23 Südosttangent in Fahrtrichtung Inzersdorf hat es zwischen Gürtel, Landstraße, Hauptstraße und Favoriten gekracht, plante knapp eine halbe Stunde mehr ein. In Oberösterreich braucht ihr auf der A7 Mühlkreis Autobahn Geduld. Richtung Linz staute sich hier zwischen Hafenstraße und Franzosenhausweg, plant ihr etwa 25 Minuten mehr ein. Und in Vorarlberg, hier steht ihr auf der 14 Rheintal-Autobahn Richtung Deutschland. Zwischen Dornbirn Süd und Hörbrands Lochau gibt es aktuell rund 10 Kilometer Stau. Ihr verliert ja 35 Minuten.
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16: Und weiter geht's mit 4 Hits am Stück.
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Ich wünsche euch einen schönen Feierabend. Genießt noch den Restmontag mit OE24. Hier ist Shakira.

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1: Platz 1.
3: Stromtarife neu. Die E-Control führt ein neues System für Netzgebühren ein. Künftig zahlen Haushalte mit hohen Verbrauchsspitzen durch E-Autos oder Wärmepumpen mehr.
1: Platz 2.
3: Rallye-Unglück. Die verunglückte Beifahrerin Christina Ettel spricht erstmals über ihren Zustand. Sie erlitt schwere Wirbelbrüche und muss ein Halo-Gestell tragen.
1: Platz 3.
3: Außenpolitik. Außenministerin Meinl Reisinger fordert eine klare Haltung gegenüber Russland. Sie warnt vor hybriden Angriffen und russischer Propaganda.
1: Platz 4.
3: Paketsteuerwirbel. Amazon verlangt fälschlicherweise eine Paketsteuer für digitale Gutscheine per E-Mail. Der Online-Riese räumt IT-Probleme bei der Umstellung ein.
1: Platz 5.
3: Promizov. Bei Promi Big Brother eskaliert ein Streit zwischen G. Deon Burkhardt und Christian Lell. Burkhardt wirft Lell manipulatives Verhalten gegenüber Frauen vor.
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5: Wir verabschieden diesen Montag. Hier nach einem richtig sonnigen und vor allem freundlichen Nachmittag mit bis zu 18 Grad kühlt es jetzt in der klaren Nacht rasch ab. In manchen Tälern sogar leicht unter dem Gefrierpunkt auf bis zu minus 2 Grad. Für den morgigen Dienstag gilt, freut euch auf viel Sonnenschein, nachdem sich eventuelle Nebelfelder am Vormittag gelichtet haben. Die Temperaturen reichen wieder milde 12 bis 18 Grad.

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5: Teddy Swims, Mr. Know-It-All.

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5: Harry Styles, American Girls. American Girls.

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0: 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Felix Jähn, Pride.
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1: Jennifer Lopez featuring David Guetta. Save Me Tonight.

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